0: Seid ihr gut drauf? Okay, wie ihr schon nicht gemerkt habt, gibt es hier einige Kameraleute, die heute was aufzeichnen. Und zwar ist das unsere erste Live-DVD. Und deswegen wollen wir auch gleich weitermachen. Hier kommt der nächste Titel, angesagt von unserem neuen Drama, Matthias Liebetrud.
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